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0: Chiago, der Dude mit Skibrille und Fukuhila, heißt eigentlich August Jean Diederich und sagt in Interviews seit Jahren, dass er 19 sei. Obviously ein Gag. Gesagt hat er es nicht, aber online steht, dass er 1997 geboren wurde. Er ist in die Grundschule am Rüdesheimer Platz gegangen und hat sich beim Späti gern als Snack eine Yum-Yum-Tüte geholt. 2022 ist dann das Jahr für Chiago. Plötzlich spielt er direkt auf mehreren Festivals, zum Beispiel beim Splash, beim Heroes Festival und beim Poolbar Festival. Seinen richtigen Durchbruch hat er im Oktober 2022, als sein Song Party Sahne rauskriegt. Im November spielt er dann seine erste Tour, Après-Ski. Ein Monat später, also Anfang Dezember, kommt dann auch sein Debütalbum raus. 2022 war Film gewesen. Also so heißt das Album und es beschreibt auch, was da so alles los war. Wer Hype ist, bekommt auch Hate, vor allem online. Und dann wurde es zu einer Art Running Gag zu sagen, wer hört Chiago eigentlich auf Ernst?
1: Wer hört Chiago eigentlich auf Ernst?
2: Frage ich mich auch.
1: Woher kommt die Aussage?
2: Wie wenn irgendwas über mich kam, dann gab es diesen Hate-Kommentar, wer hört den auf Ernst? So. Und das fand ich irgendwie witzig. Anscheinend hören den ja echt viele auf Ernst. Ja, also meine Fans hören den, also hören mich ja auf Ernst. Ich mache ja meine Mucke auch auf Ernst.
0: Das greift er dann in einem Song nochmal auf und auf dem Album Wilmersdorfs Kind ist der Track auf Ernst. Egal was Ago macht, ein wichtiger Begleiter ist Social Media. Gen Z-like hat er TikTok durchgespielt. Das ist ganz klar kein Zufall, sondern eine Social Media Strategie. Und zwar eine, die funktioniert. 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

0: November 2025, München, Scheinwerfer, Kameras. Sahide steht auf der Bühne, Shireen David überreicht ihr den goldenen Bambi in der Kategorie Shooting Star des Jahres. Sahide ist 15 und damit die jüngste Künstlerin, die jemals ein Bambi Solo bekommen hat. Sie ist sichtlich gerührt, dankt ihren Eltern und spricht über ihre bescheidene Herkunft.
1: Meine Eltern sind normale Arbeiter und hatten nie wirklich viel, aber was sie hatten, war auf jeden Fall ganz, ganz viel Liebe für mich und meine Geschwister.
0: Und dann fällt einem Journalisten etwas auf. Ein halbes Jahr vorher, Sahide droppt den Song Côte d'Azur und darin rappt sie diese Zeile. Millionärin vor GTA 6, yalla, komm, schmeiß mir einen Bambi. Damals klingt das wie ein frecher Wunsch oder wie eine Punchline und jetzt steht sie da und hält das Ding wirklich in der Hand. Wie zum Teufel passiert sowas? In diesem Video erzählen wir die Geschichte von Sahide, einem Mädchen aus Berlin-Kreuzberg, das als Teenager mit Tanzvideos auf TikTok groß wird und 2025 nicht nur die Plattform, sondern auch die Charts erobert. Wir schauen uns an, wie aus einem Mitglied der Lunatics Crew eine der meistdiskutierten Figuren der deutschen Rap-Szene wurde. Und wir stellen eine Frage, die dabei immer lauter wird. Ist das noch die perfekte Erfolgsstory oder schon ein krasses Problem? Denn hinter dem Glitzer und den Millionen Views steckt auch eine andere Geschichte. Eine Geschichte über Macht, über Abhängigkeiten und über die Frage, was passiert, wenn ein Kind über Nacht berühmt wird. 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

Warum fasziniert uns ein Künstler so sehr, dessen Gesicht wir nicht komplett sehen können? Gerade auf Social Media dreht sich alles um Reichweite und Klickzahlen, denn auch mit einer guten Social Media Strategie kann man Fame werden. Stars zeigen uns teilweise ihre Kinder, ihr Schlafzimmer, ihre Tränen. Apache 207 macht das alles nicht. Er hat Instagram und TikTok, aber seine Posts sind überschaubar und meistens geht es dabei um neue Songs oder Konzerte. Seit 2019 hat er nicht mal ein klassisches Presseinterview gegeben, nur in seiner Amazon-Doku beantwortet er ein paar Fragen. Wir erfahren immer nur so viel, wie er zulässt. Durch die Sonnenbrille ist er die Kunstfigur Apache 207 und ohne ist er Vulkan, wobei sein Künstlername auch sein Spitzname ist. Aber sonst bleibt Privates privat hinter der Sonnenbrille. In seinem allerersten Video gibt es tatsächlich eine Szene, in der er ohne Sonnenbrille zu sehen ist. Inzwischen hat das Video 28 Millionen Aufrufe, aber als er das gedreht hat, war noch überhaupt nicht klar, wie groß er mal mit der Musik werden würde. Allerdings hat er das Video auch nachträglich nicht bearbeitet. Seitdem zieht er das mit der Sonnenbrille aber durch. Auch in der Apache-Doku werden seine Augen nicht gezeigt. Bleibt die Frage, warum trägt er immer die Sonnenbrille, obwohl es sogar das Video ohne Brille gibt? Apache hat sein viertes Album ja auch 21 Gramm genannt und es gibt die Urban Legend, dass die Seele eines Menschen 21 Gramm wiegt. Und auch wenn es immer mal wieder Sonnenbrillen gibt, durch die seine Augen zu erkennen sind, ist es mehr als nur sein Markenzeichen oder sein Stil. Wie er es in der Doku sagt, er fühlt sich mit Sonnenbrille wohler und entscheidet so, was wir von ihm sehen können und was nicht. Vielleicht ist das eigentliche Geheimnis seines Erfolgs. Er hat Deutschrap nicht nur massentauglich gemacht, er hat ihm auch eine neue Form von Professionalität gegeben. Er hat bewiesen, dass man der größte Star des Landes sein kann, ohne seine Seele komplett zu verkaufen.

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Ein Song, der eigentlich gar nicht wie ein typischer Mega-Hit klingt. Eher melancholisch, verträumt, fast schon müde. Der Beat? Minimalistisch. Die Hook? Extrem simpel. Und genau das war wahrscheinlich der Grund, warum dieser Song explodiert ist. Denn plötzlich konnten auch Leute außerhalb Deutschlands etwas mit diesem Track anfangen. Nicht wegen der Lyrics, sondern wegen des Gefühls. International erfolgreiche Deutschrap-Tracks funktionieren oft emotional, nicht sprachlich. Und bei Was du Liebe nennst, merkt man das extrem. Den Song kennen plötzlich Menschen in Russland, in Skandinavien, teilweise sogar in Amerika. Er wird gecovert, geremixed und millionenfach gestreamt. Innerhalb von 8 Monaten knackt das Musikvideo 100 Millionen Aufrufe, 9 Wochen Platz 1 in Deutschland. Und dann passiert etwas Historisches. Der Song bekommt Diamantstatus. Als erster Deutschrap-Song überhaupt. Ich finde das bis heute noch komplett wild. Vorher galt Deutschrap in vielen Teilen der Musikindustrie immer noch als zu aggressiv oder zu nischig für echten Mainstream-Erfolg. Obwohl die offiziellen Charts was komplett anderes gesagt haben. Und plötzlich macht ein melancholischer Cloud-Rap-Song Popzahlen. Noch verrückter, angeblich musste sogar erstmal geklärt werden, wie eine Diamantschallplatte für Deutschrap überhaupt aussehen soll, weil vorher niemand damit gerechnet hat. Was du Liebe nennst, verändert, wie Deutschrap produziert wird. Danach gibt es plötzlich mehr Autotune, mehr Atmosphäre, weniger klassische Rap-Parts, mehr Emotionen. Viele Producer sprechen später darüber, wie stark dieser Sound beeinflusst hat. Und die Produzenten hinter dem Song, The Crates, arbeiten später sogar international mit Leuten wie Drake zusammen. Läuft also. 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

0: von der Linguistikstudentin zur selbsternannten Tempeltown fortbauen.
1: Ich rede über Fotzen und ich bring sie in die Charts.
0: Mit pornografischen Lyrics, Techno-Beats und sehr viel Ironie hat sie online einen Hype ausgelöst. Aber was steckt dahinter? Pure Provokation oder doch viel mehr Strategie? Und warum ist Ikki Mel mit ihren Lyrics überhaupt ein Skandal, obwohl Deutschrap doch eigentlich schon längst alle Tabus gebrochen hat? Auf Instagram beantwortet sie in ihrer Story Fragen von Fans und auf die, was sie motiviert hat, Rapperin zu werden, schreibt sie: Ich habe immer gern Rap gehört und Party gemacht. Anfang Corona ist mein Vater gestorben an Blutkrebs. Das war nach Jahren der Pflege dann der Punkt, wo ich dachte, man lebt nur einmal. Und deswegen macht sie jetzt, worauf sie Lust hat. Sie erschafft Ikki Mel. Der Name Icke und Mel steht wohl für Ich bin Mel. Unter dem Namen macht sie jetzt Musik und steht auch seit 2021 auf den Bühnen. Und das erst einmal allein, also ohne großes Label, das ihr Rückenwind gibt. Sie stellt aber einen Förderantrag bei der Initiative Musik. Das ist eine staatliche Popmusikförderung. Und die findet ihr Projekt Ikki Mel so gut, dass sie tatsächlich Geld für ihre ersten Aufnahmen bekommt. Schon mit ihrer ersten EP zeigt Ikki Mel ihren Style auch musikalisch. Provokante Lyrics mit ungewöhnlichen Beats. Sie nennt ihren Sound selbst Fotzen-Style.
2: Techno-Rap oder wie immer man es nennen will. Wie nennst du es?
3: Fotzen-Style.
2: Fotzen-Style.
0: In ihren Songs gibt es sexualisierte Sprache, Schimpfwörter und es geht um Drogen. Wo andere Künstlerinnen sich zurückhalten, legt Ikki Mel noch einen oben drauf. Im Februar 2025 veröffentlicht Ikki Mel ihr Debütalbum Fotze. Der Titel ist wieder provokant und trotzdem sind die meisten Kritiken positiv. Auch die Süddeutsche Zeitung und der Spiegel loben das Album. Die Rede ist von einer radikal weiblichen Perspektive und dass sie die sexistische Rap-Sprache gegen sich selbst wendet.
2: Und wenn du dich dann selber als junges Mädchen Fort oder Schlampe nennst, dann ist das ja auch positiv gemeint, ne?
3: Es nimmt halt den Beleidigungsspielraum. Also es prallt halt einfach komplett an mir ab letztendlich. Also was ich eigentlich mag, ist so da dran, so zu zeigen, ey, also du entwertest mich jetzt nicht, nur weil ich mein Leben anders führe, als du das gerne haben möchtest.
0: Aus der TikTokerin ist Kunst geworden. Und es gibt sogar kommerzielle Erfolge. Das Album steigt auf Platz 8 der deutschen Charts. Auf jeden Fall hat sie es von TikTok in die Charts geschafft. Und sie hat eine Debatte über Feminismus ausgelöst, mit Humor und Haltung.
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0: Ende zählt nur eine Sprache. Zahlen. Fast 100 Millionen mit Eistee, über 1 Milliarde Streams, Millionen mit Parfum. Und jetzt kommt der entscheidende Punkt. Mit Musik verdient sie vergleichsweise wenig. Warum? Weil Musik nicht das Produkt ist. Musik ist Marketing. Die Tour ist Werbung. Der Song ist Branding. Der Skandal ist Reichweite. Das eigentliche Produkt? Die Marke Shireen David. Warum ist sie klüger als 90% der Szene? Weil sie es verstanden hat. Es geht nicht mehr um Realness, sondern um Relevanz. Sie hat die Kritik genommen und zur Marke gemacht. Hate zu Reichweite und ein System gebaut, in dem sie immer gewinnt. Man muss ihre Musik nicht mögen, aber man muss verstehen, Shireen David hat das Spiel verändert.
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0: Chiago, der Dude mit Skibrille und Fukuhila, heißt eigentlich August Jean Diederich und sagt in Interviews seit Jahren, dass er 19 sei. Obviously ein Gag. Gesagt hat er es nicht, aber online steht, dass er 1997 geboren wurde. Er ist in die Grundschule am Rüdesheimer Platz gegangen und hat sich beim Späti gern als Snack eine Yum-Yum-Tüte geholt. 2022 ist dann das Jahr für Chiago. Plötzlich spielt er direkt auf mehreren Festivals, zum Beispiel beim Splash, beim Heroes Festival und beim Poolbar Festival. Seinen richtigen Durchbruch hat er im Oktober 2022, als sein Song Party Sahne rauskriegt. Im November spielt er dann seine erste Tour, Après-Ski. Ein Monat später, also Anfang Dezember, kommt dann auch sein Debütalbum raus. 2022 war Film gewesen, also so heißt das Album und es beschreibt auch, was da so alles los war. Wer Hype ist, bekommt auch Hate, vor allem online. Und dann wurde es zu einer Art Running Gag zu sagen, wer hört Chiago eigentlich auf Ernst?
1: Wer hört Chiago eigentlich auf Ernst?
2: Frag ich mich auch.
1: Woher kommt die Aussage?
2: Wenn irgendwas über mich kam, dann gab es diesen Hate-Kommentar, wer hört den auf Ernst? So. Das fand ich irgendwie witzig. Anscheinend hören den ja echt viele auf Ernst. Ja, also meine Fans hören den, also hören mich ja auf Ernst. Ich mache ja meine Mucke auch auf Ernst.
0: Das greift er dann in einem Song nochmal auf und auf dem Album Wilmersdorfs Kind ist der Track auf Ernst. Egal was Ago macht, ein wichtiger Begleiter ist Social Media. Gen Z-like hat er TikTok durchgespielt. Das ist ganz klar kein Zufall, sondern eine Social Media Strategie. Und zwar eine, die funktioniert. 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

0: November 2025, München, Scheinwerfer, Kameras. Sahide steht auf der Bühne, Shireen David überreicht ihr den goldenen Bambi in der Kategorie Shooting Star des Jahres. Sahide ist 15 und damit die jüngste Künstlerin, die jemals einen Bambi Solo bekommen hat. Sie ist sichtlich gerührt, dankt ihren Eltern und spricht über ihre bescheidene Herkunft.
1: Meine Eltern sind normale Arbeiter und hatten nie wirklich viel, aber was sie hatten, war auf jeden Fall ganz, ganz viel Liebe für mich und meine Geschwister.
0: Und dann fällt einem Journalisten etwas auf. Ein halbes Jahr vorher, Sahide droppt den Song Côte d'Azur und darin rappt sie diese Zeile. Millionärin vor GTA 6, yalla, komm, schmeiß mir einen Bambi. Damals klingt das wie ein frecher Wunsch oder wie eine Punchline und jetzt steht sie da und hält das Ding wirklich in der Hand. Wie zum Teufel passiert sowas? In diesem Video erzählen wir die Geschichte von Sahide, einem Mädchen aus Berlin-Kreuzberg, das als Teenager mit Tanzvideos auf TikTok groß wird und 2025 nicht nur die Plattform, sondern auch die Charts erobert. Wir schauen uns an, wie aus einem Mitglied der Lunatics Crew eine der meistdiskutierten Figuren der deutschen Rap-Szene wurde. Und wir stellen eine Frage, die dabei immer lauter wird. Ist das noch die perfekte Erfolgsstory oder schon ein krasses Problem? Denn hinter dem Glitzer und den Millionen Views steckt auch eine andere Geschichte. Eine Geschichte über Macht, über Abhängigkeiten und über die Frage, was passiert, wenn ein Kind über Nacht berühmt wird. 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

Warum fasziniert uns ein Künstler so sehr, dessen Gesicht wir nicht komplett sehen können? Gerade auf Social Media dreht sich alles um Reichweite und Klickzahlen, denn auch mit einer guten Social Media Strategie kann man Fame werden. Stars zeigen uns teilweise ihre Kinder, ihr Schlafzimmer, ihre Tränen. Apache 207 macht das alles nicht. Er hat Instagram und TikTok, aber seine Posts sind überschaubar und meistens geht es dabei um neue Songs oder Konzerte. Seit 2019 hat er nicht mal ein klassisches Presseinterview gegeben, nur in seiner Amazon-Doku beantwortet er ein paar Fragen. Wir erfahren immer nur so viel, wie er zulässt. Durch die Sonnenbrille ist er die Kunstfigur Apache 207 und ohne ist er Vulkan, wobei sein Künstlername auch sein Spitzname ist. Aber sonst bleibt Privates privat hinter der Sonnenbrille. In seinem allerersten Video gibt es tatsächlich eine Szene, in der er ohne Sonnenbrille zu sehen ist. Inzwischen hat das Video 28 Millionen Aufrufe, aber als er das gedreht hat, war noch überhaupt nicht klar, wie groß er mal mit der Musik werden würde. Allerdings hat er das Video auch nachträglich nicht bearbeitet. Seitdem zieht er das mit der Sonnenbrille aber durch. Auch in der Apache-Doku werden seine Augen nicht gezeigt. Bleibt die Frage, warum trägt er immer die Sonnenbrille, obwohl es sogar das Video ohne Brille gibt? Apache hat sein viertes Album ja auch 21 Gramm genannt und es gibt die Urban Legend, dass die Seele eines Menschen 21 Gramm wiegt. Und auch wenn es immer mal wieder Sonnenbrillen gibt, durch die seine Augen zu erkennen sind, ist es mehr als nur sein Markenzeichen oder sein Stil. Wie er es in der Doku sagt, er fühlt sich mit Sonnenbrille wohler und entscheidet so, was wir von ihm sehen können und was nicht. Vielleicht ist das eigentliche Geheimnis seines Erfolgs. Er hat Deutschrap nicht nur massentauglich gemacht, er hat ihm auch eine neue Form von Professionalität gegeben. Er hat bewiesen, dass man der größte Star des Landes sein kann, ohne seine Seele komplett zu verkaufen.

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Ein Song, der eigentlich gar nicht wie ein typischer Mega-Hit klingt. Eher melancholisch, verträumt, fast schon müde. Der Beat? Minimalistisch. Die Hook? Extrem simpel. Und genau das war wahrscheinlich der Grund, warum dieser Song explodiert ist. Denn plötzlich konnten auch Leute außerhalb Deutschlands etwas mit diesem Track anfangen. Nicht wegen der Lyrics, sondern wegen des Gefühls. International erfolgreiche Deutschrap-Tracks funktionieren oft emotional, nicht sprachlich. Und bei Was du Liebe nennst, merkt man das extrem. Den Song kennen plötzlich Menschen in Russland, in Skandinavien, teilweise sogar in Amerika. Er wird gecovert, geremixed und millionenfach gestreamt. Innerhalb von 8 Monaten knackt das Musikvideo 100 Millionen Aufrufe. 9 Wochen Platz 1 in Deutschland. Und dann passiert etwas Historisches. Der Song bekommt Diamantstatus. Als erster Deutschrap-Song überhaupt. Ich finde das bis heute noch komplett wild. Vorher galt Deutschrap in vielen Teilen der Musikindustrie immer noch als zu aggressiv oder zu nischig für echten Mainstream-Erfolg. Obwohl die offiziellen Charts was komplett anderes gesagt haben. Und plötzlich macht ein melancholischer Cloud-Rap-Song Popzahlen. Noch verrückter, angeblich musste sogar erstmal geklärt werden, wie eine Diamantschallplatte für Deutschrap überhaupt aussehen soll, weil vorher niemand damit gerechnet hat. Was du Liebe nennst, verändert, wie Deutschrap produziert wird. Danach gibt es plötzlich mehr Autotune, mehr Atmosphäre, weniger klassische Rap-Parts, mehr Emotionen. Viele Producer sprechen später darüber, wie stark dieser Sound beeinflusst hat. Und die Produzenten hinter dem Song, The Crates, arbeiten später sogar international mit Leuten wie Drake zusammen. Läuft also. 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

0: eine Linguistikstudentin zur selbsternannten Tempeltown-Fotze.
1: Ich rede über Fotze und ich bring sie in die Charts.
0: Mit pornografischen Lyrics, Techno-Beats und sehr viel Ironie hat sie online einen Hype ausgelöst. Aber was steckt dahinter? Pure Provokation oder doch viel mehr Strategie? Und warum ist Ikki Mel mit ihren Lyrics überhaupt ein Skandal, obwohl Deutschrap doch eigentlich schon längst alle Tabus gebrochen hat? Auf Instagram beantwortet sie in ihrer Story Fragen von Fans und auf die, was sie motiviert hat, Rapperin zu werden, schreibt sie: Ich habe immer gern Rap gehört und Party gemacht. Anfang Corona ist mein Vater gestorben an Blutkrebs. Das war nach Jahren der Pflege dann der Punkt, wo ich dachte, man lebt nur einmal. Und deswegen macht sie jetzt, worauf sie Lust hat. Sie erschafft Ikki Mel. Der Name Icke und Mel steht wohl für Ich bin Mel. Unter dem Namen macht sie jetzt Musik und steht auch seit 2021 auf den Bühnen. Und das erst einmal allein, also ohne großes Label, das ihr Rückenwind gibt. Sie stellt aber einen Förderantrag bei der Initiative Musik. Das ist eine staatliche Popmusikförderung. Und die findet ihr Projekt Ikki Mel so gut, dass sie tatsächlich Geld für ihre ersten Aufnahmen bekommt. Schon mit ihrer ersten EP zeigt Ikki Mel ihren Style auch musikalisch. Provokante Lyrics mit ungewöhnlichen Beats. Sie nennt ihren Sound selbst Fotze-Style.
2: Techno-Rap oder wie immer man es nennen will. Wie nennst du's?
3: Fotze-Style.
0: Weil in ihren Songs gibt es sexualisierte Sprache, Schimpfwörter und es geht um Drogen. Wo andere Künstlerinnen sich zurückhalten, legt Ikki Mel noch einen oben drauf. Im Februar 2025 veröffentlicht Ikki Mel ihr Debütalbum Fotze. Der Titel ist wieder provokant und trotzdem sind die meisten Kritiken positiv. Auch die Süddeutsche Zeitung und der Spiegel loben das Album. Die Rede ist von einer radikal weiblichen Perspektive und dass sie die sexistische Rap-Sprache gegen sich selbst wendet.
2: Und wenn du dich dann selber als junges Mädchen Fotze oder Schlampe nennst, dann ist es ja auch positiv gemeint, ne?
3: Es nimmt halt den Beleidigungsspielraum. Also es prallt halt einfach komplett an mir ab letztendlich. Also was ich eigentlich mag, ist so da dran, so zu zeigen, ey, also du entwertest mich jetzt nicht, nur weil ich mein Leben anders führe, als du das gerne haben möchtest.
0: Aus der TikTokerin ist Kunst geworden. Und es gibt sogar kommerzielle Erfolge. Das Album steigt auf Platz 8 der deutschen Charts. Auf jeden Fall hat sie es von TikTok in die Charts geschafft und sie hat eine Debatte über Feminismus ausgelöst, mit Humor und Haltung.
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Ende zählt nur eine Sprache. Zahlen. Fast 100 Millionen mit Eistee. Über 1 Milliarde Streams. Millionen mit Perform. Und jetzt kommt der entscheidende Punkt. Mit Musik verdient sie vergleichsweise wenig. Warum? Weil Musik nicht das Produkt ist. Musik ist Marketing. Die Tour ist Werbung. Der Song ist Branding. Der Skandal ist Reichweite. Das eigentliche Produkt? Die Marke Shireen David. Warum ist sie klüger als 90% der Szene? Weil sie es verstanden hat. Es geht nicht mehr um Realness, sondern um Relevanz. Sie hat die Kritik genommen und zur Marke gemacht. Hate zu Reichweite und ein System gebaut, in dem sie immer gewinnt. Man muss ihre Musik nicht mögen, aber man muss verstehen, Shireen David hat das Spiel verändert. 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

0: Chiago, der Dude mit Skibrille und Fukuhila, heißt eigentlich August Jean Diederich und sagt in Interviews seit Jahren, dass er 19 sei. Obviously ein Gag. Gesagt hat er es nicht, aber online steht, dass er 1997 geboren wurde. Er ist in die Grundschule am Rüdesheimer Platz gegangen und hat sich beim Späti gern als Snack eine Yum-Yum-Tüte geholt. 2022 ist dann das Jahr für Chiago. Plötzlich spielt er direkt auf mehreren Festivals, zum Beispiel beim Splash, beim Heroes Festival und beim Poolbar Festival. Seinen richtigen Durchbruch hat er im Oktober 2022, als sein Song Partisane rauskriegt. Im November spielt er dann seine erste Tour, Après-Ski. Ein Monat später, also Anfang Dezember, kommt dann auch sein Debütalbum raus. 2022 war Film gewesen. Also so heißt das Album und es beschreibt auch, was da so alles los war. Wer Hype ist, bekommt auch Hate, vor allem online. Und dann wurde es zu einer Art Running Gag zu sagen, wer hört Chiago eigentlich auf Ernst?
1: Wer hört Chiago eigentlich auf Ernst?
2: Frag ich mich auch.
1: Woher kommt die Aussage?
2: Wie wenn irgendwas über mich kam, dann gab es diesen Hate-Kommentar, wer hört den auf Ernst? So. Und das fand ich irgendwie witzig. Anscheinend hören den ja echt viele auf Ernst. Ja, also meine Fans hören den, also hören mich ja auf Ernst. Ich mache ja meine Mucke auch auf Ernst.
0: Das greift er dann in einem Song nochmal auf und auf dem Album Wilmersdorfs Kind ist der Track auf Ernst. Egal was Ago macht, ein wichtiger Begleiter ist Social Media. Gen Z-like hat er TikTok durchgespielt. Das ist ganz klar kein Zufall, sondern eine Social Media Strategie. Und zwar eine, die funktioniert. 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

0: November 2025, München, Scheinwerfer, Kameras. Sahide steht auf der Bühne, Shireen David überreicht ihr den goldenen Bambi in der Kategorie Shooting Star des Jahres. Sahide ist 15 und damit die jüngste Künstlerin, die jemals ein Bambi-Solo bekommen hat. Sie ist sichtlich gerührt, dankt ihren Eltern und spricht über ihre bescheidene Herkunft.
1: Meine Eltern sind normale Arbeiter und hatten nie wirklich viel, aber was sie hatten, war auf jeden Fall ganz, ganz viel Liebe für mich und meine Geschwister.
0: Und dann fällt einem Journalisten etwas auf. Ein halbes Jahr vorher, Sahide droppt den Song Côte d'Azur und darin rappt sie diese Zeile. Millionärin vor GTA 6, yalla, komm, schmeiß mir einen Bambi. Damals klingt das wie ein frecher Wunsch oder wie eine Punchline und jetzt steht sie da und hält das Ding wirklich in der Hand. Wie zum Teufel passiert sowas? In diesem Video erzählen wir die Geschichte von Sahide, einem Mädchen aus Berlin-Kreuzberg, das als Teenager mit Tanzvideos auf TikTok groß wird und 2025 nicht nur die Plattform, sondern auch die Charts erobert. Wir schauen uns an, wie aus einem Mitglied der Lunatics Crew eine der meistdiskutierten Figuren der deutschen Rap-Szene wurde. Und wir stellen eine Frage, die dabei immer lauter wird. Ist das noch die perfekte Erfolgsstory oder schon ein krasses Problem? Denn hinter dem Glitzer und den Millionen Views steckt auch eine andere Geschichte. Eine Geschichte über Macht, über Abhängigkeiten und über die Frage, was passiert, wenn ein Kind über Nacht berühmt wird.
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Warum fasziniert uns ein Künstler so sehr, dessen Gesicht wir nicht komplett sehen können? Gerade auf Social Media dreht sich alles um Reichweite und Klickzahlen, denn auch mit einer guten Social Media Strategie kann man Fame werden. Stars zeigen uns teilweise ihre Kinder, ihr Schlafzimmer, ihre Tränen. Apache 207 macht das alles nicht. Er hat Instagram und TikTok, aber seine Posts sind überschaubar und meistens geht es dabei um neue Songs oder Konzerte. Seit 2019 hat er nicht mal ein klassisches Presseinterview gegeben, nur in seiner Amazon-Doku beantwortet er ein paar Fragen. Wir erfahren immer nur so viel, wie er zulässt. Durch die Sonnenbrille ist er die Kunstfigur Apache 207 und ohne ist er Volkan, wobei sein Künstlername auch sein Spitzname ist. Aber sonst bleibt Privates privat hinter der Sonnenbrille. In seinem allerersten Video gibt es tatsächlich eine Szene, in der er ohne Sonnenbrille zu sehen ist. Inzwischen hat das Video 28 Millionen Aufrufe, aber als er das gedreht hat, war noch überhaupt nicht klar, wie groß er mal mit der Musik werden würde. Allerdings hat er das Video auch nachträglich nicht bearbeitet. Seitdem zieht er das mit der Sonnenbrille aber durch. Auch in der Apache-Doku werden seine Augen nicht gezeigt. Bleibt die Frage, warum trägt er immer die Sonnenbrille, obwohl es sogar das Video ohne Brille gibt? Apache hat sein viertes Album ja auch 21 Gramm genannt und es gibt die Urban Legend, dass die Seele eines Menschen 21 Gramm wiegt. Und auch wenn es immer mal wieder Sonnenbrillen gibt, durch die seine Augen zu erkennen sind, ist es mehr als nur sein Markenzeichen oder sein Stil. Wie er es in der Doku sagt, er fühlt sich mit Sonnenbrille wohler und entscheidet so, was wir von ihm sehen können und was nicht. Vielleicht ist das eigentliche Geheimnis seines Erfolgs. Er hat Deutschrap nicht nur massentauglich gemacht, er hat ihm auch eine neue Form von Professionalität gegeben. Er hat bewiesen, dass man der größte Star des Landes sein kann, ohne seine Seele komplett zu verkaufen. 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

Ein Song, der eigentlich gar nicht wie ein typischer Mega-Hit klingt. Eher melancholisch, verträumt, fast schon müde. Der Beat? Minimalistisch. Die Hook? Extrem simpel. Und genau das war wahrscheinlich der Grund, warum dieser Song explodiert ist. Denn plötzlich konnten auch Leute außerhalb Deutschlands etwas mit diesem Track anfangen. Nicht wegen der Lyrics, sondern wegen des Gefühls. International erfolgreiche Deutschrap-Tracks funktionieren oft emotional, nicht sprachlich. Und bei Was du Liebe nennst, merkt man das extrem. Den Song kennen plötzlich Menschen in Russland, in Skandinavien, teilweise sogar in Amerika. Er wird gecovert, geremixed und millionenfach gestreamt. Innerhalb von 8 Monaten knackt das Musikvideo 100 Millionen Aufrufe. 9 Wochen Platz 1 in Deutschland. Und dann passiert etwas Historisches. Der Song bekommt Diamantstatus. Als erster Deutschrap-Song überhaupt. Ich finde das bis heute noch komplett wild. Vorher galt Deutschrap in vielen Teilen der Musikindustrie immer noch als zu aggressiv oder zu nischig für echten Mainstream-Erfolg. Obwohl die offiziellen Charts was komplett anderes gesagt haben. Und plötzlich macht ein melancholischer Cloud-Rap-Song Pop-Zahlen. Noch verrückter, angeblich musste sogar erstmal geklärt werden, wie eine Diamantschallplatte für Deutschrap überhaupt aussehen soll, weil vorher niemand damit gerechnet hat. Was du Liebe nennst, verändert, wie Deutschrap produziert wird. Danach gibt es plötzlich mehr Autotune, mehr Atmosphäre, weniger klassische Rap-Parts, mehr Emotionen. Viele Producer sprechen später darüber, wie stark dieser Sound beeinflusst hat. Und die Produzenten hinter dem Song, The Crates, arbeiten später sogar international mit Leuten wie Drake zusammen. Läuft also. 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

0: der Linguistikstudentin zur selbsternannten Tempeltown-Fotze. Mit pornografischen Lyrics, Techno-Beats und sehr viel Ironie hat sie online einen Hype ausgelöst. Aber was steckt dahinter? Pure Provokation oder doch viel mehr Strategie? Und warum ist Iggy Mel mit ihren Lyrics überhaupt ein Skandal, obwohl Deutschrap doch eigentlich schon längst alle Tabus gebrochen hat? Auf Instagram beantwortet sie in ihrer Story Fragen von Fans und auf die, was sie motiviert hat, Rapperin zu werden, schreibt sie: Ich habe immer gern Rap gehört und Party gemacht. Anfang Corona ist mein Vater gestorben an Blutkrebs. Das war nach Jahren der Pflege dann der Punkt, wo ich dachte, man lebt nur einmal. Und deswegen macht sie jetzt, worauf sie Lust hat. Sie erschafft Iggy Mel. Der Name Icke und Mel steht wohl für Ich bin Mel. Unter dem Namen macht sie jetzt Musik und steht auch seit 2021 auf den Bühnen. Und das erst einmal allein, also ohne großes Label, das ihr Rückenwind gibt. Sie stellt aber einen Förderantrag bei der Initiative Musik. Das ist eine staatliche Popmusikförderung. Und die findet ihr Projekt Iggy Mel so gut, dass sie tatsächlich Geld für ihre ersten Aufnahmen bekommt. Schon mit ihrer ersten EP zeigt Iggy Mel ihren Style auch musikalisch. Provokante Lyrics mit ungewöhnlichen Beats. Sie nennt ihren Sound selbst Fotzen-Style.
1: Techno-Rap oder wie immer man es nennen will. Wie nennst du es?
2: Fotzen-Style.
0: In ihren Songs gibt es sexualisierte Sprache, Schimpfwörter und es geht um Drogen. Wo andere Künstlerinnen sich zurückhalten, legt Iggy Mel noch ein oben drauf. Im Februar 2025 veröffentlicht Iggy Mel ihr Debütalbum Fotze. Der Titel ist wieder provokant und trotzdem sind die meisten Kritiken positiv. Auch die Süddeutsche Zeitung und der Spiegel loben das Album. Die Rede ist von einer radikal weiblichen Perspektive und dass sie die sexistische Rap-Sprache gegen sich selbst wendet.
1: Und wenn du dich dann selber als junges Mädchen Fott oder Schlampe nennst, dann ist es ja auch positiv gemeint, ne?
2: Es nimmt halt den Beleidigungsspielraum. Also es prallt halt einfach komplett an mir ab letztendlich. Also was ich eigentlich mag, ist so da dran, so zu zeigen, ey, also du entwertest mich jetzt nicht, nur weil ich mein Leben anders führe, als du das gerne haben möchtest.
0: Aus der TikTokerin ist Kunst geworden. Und es gibt sogar kommerzielle Erfolge. Das Album steigt auf Platz 8 der deutschen Charts. Auf jeden Fall hat sie es von TikTok in die Charts geschafft. Und sie hat eine Debatte über Feminismus ausgelöst, mit Humor und Haltung.
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Am Ende zählt nur eine Sprache. Zahlen. Fast 100 Millionen mit Eistee, über 1 Milliarde Streams, Millionen mit Perform. Und jetzt kommt der entscheidende Punkt. Mit Musik verdient sie vergleichsweise wenig. Warum? Weil Musik nicht das Produkt ist. Musik ist Marketing. Die Tour ist Werbung. Der Song ist Branding. Der Skandal ist Reichweite. Das eigentliche Produkt? Die Marke Shireen David. Warum ist sie klüger als 90% der Szene? Weil sie es verstanden hat. Es geht nicht mehr um Realness, sondern um Relevanz. Sie hat die Kritik genommen und zur Marke gemacht. Hate zu Reichweite und ein System gebaut, in dem sie immer gewinnt. Man muss ihre Musik nicht mögen, aber man muss verstehen, Shireen David hat das Spiel verändert. 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

es geht in Freundschaft, es geht um neue Alben, es geht wirklich um all das, was die Künstler gerade bewegt. Also wenn ihr schon immer mal hinter die Kulissen gucken wolltet, dann könnt ihr das genau jetzt beim Hören machen. Ich freue mich, dass ihr am Start seid. Ganz viel Liebe geht raus an jedes Deutschrap.

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1: Leute, was geht? Neue Folge Millimeats am Start. Heute mit...
2: Kicke Kitschkrieg.
1: Boah, ich habe so gehofft, dass ihr das machen werdet.
2: Wir können nicht anders. Ja.
1: Ich liebe es. Ich freue mich sehr, dass ihr da seid.
2: Danke für die Einladung.
1: Sehr gerne. Wie war euer Tag bis jetzt?
2: Eigentlich bisher recht unspektakulär. Wir waren gestern, oder die letzten Tage waren wir viel unterwegs, sind erst gestern Abend spät nach Berlin zurückgekommen und heute Morgen direkt zu dir gefahren.
1: Ich liebe es. Wie gesagt, sehr schön, dass ihr hier seid. Ihr seid aus einem ganz besonderen Grund hier. Es gibt finally wieder ein neues Album von euch, ein deutsches Album. Gab es da jetzt wirklich sehr lange nicht. Holt die Leute mal rein. Was ging die letzten Jahre bei euch? Was habt ihr denn so gemacht, dass ein deutsches Album erstmal noch ein bisschen warten musste?
3: Ja, 2020 war ja unser letztes deutsches Album. Mhm. Und da hatten wir das Gefühl, wir können und müssen jetzt mal was anderes machen, um uns nicht zu wiederholen. Wir waren erstmal in Atlanta für ein Jahr, waren in London, waren in den Staaten und haben da Musik gemacht. Mainly das. Und nach 6 Jahren hat sich natürlich die Welt weitergedreht, die Szene hat sich weiterentwickelt, es gibt eine neue Generation Künstlerinnen und dann hat sich das irgendwie richtig angefühlt.

0: Leute, das ist euer Montagabend. Was geht ab? Ich hoffe, ihr habt schon einen schönen Feierabend oder ansonsten eine schöne Spätschicht oder auch Nachtschicht. Mille für euch am Start. Dann sorry, not sorry, aber hier läuft halt die beste Mucke der Woche, Alter. Hier ist Deutschrap. Heute meine Gäste für euch. Kitschkrieg, die finally wieder ein deutsches Album draußen haben. Ganz fresh seit Freitag. Denn die letzten Jahre wart ihr erstmal ein bisschen woanders beschäftigt.
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0: Selber schon, ihr habt dann international einfach auch richtig viel gemacht. Was ist das so für ein Unterschied, wenn man dann international mucketechnisch probiert, da dann erstmal reinzukommen? Wie war so dieser Weg für euch?
2: Also es gibt viele Sachen, die total gleich sind, aber in dem Falle der Weg, also in den USA Fuß zu fassen, und wir haben da jetzt zwei Alben veröffentlicht, German Engineering 1 und 2 heißen die, und vor allem German Engineering 2 ist komplett in Atlanta fast entstanden und Leute drauf wie Friday, Mariah the Scientist, Future, Hancho, also wirklich Deep Dive in Atlanta Culture gemacht. Da hat natürlich niemand auf uns gewartet, also wir waren so ein bisschen wieder Newcomer, aber halt auch irgendwie sehr erfahrene Newcomer. Also wir wissen, wie man mit so Situationen umgeht, und wir wissen, wie man an so Leute rankommt, wie man hustelt und sich da reindickt. Das haben wir gemacht, aber die Erfahrung war halt krass, während in Deutschland halt jeder nur einen Anruf entfernt ist und man praktisch alle Telefonnummern im Handy hat, mussten wir in Amerika eigentlich komplett von null wieder anfangen. Was aber auch die Idee war, also wir wollten das halt. Wären wir in Deutschland geblieben so, wäre das wahrscheinlich einfach so auf Autopilot ein bisschen so weitergegangen, und das schien uns keine gute Idee zu sein.
0: Habt ihr aus der Zeit aber nochmal irgendwie was ganz Neues für euch nochmal rausziehen können? Irgendwas, was ihr nochmal so voll dazugelernt habt oder so tatsächlich?
3: Naja, wir sind auf jeden Fall elektronischer geworden, weil wir gemerkt haben, dass Trap nun mal aus Atlanta kommt und die das perfekt machen da. Und haben uns dann so ein bisschen darauf besinnt, was uns irgendwie anders macht im Kontext von Amerika. Unsere Germanness sozusagen uns da weiter reingelehnt. Und das ist im Musikfalle natürlich die elektronische Seite von unserem Sound, die es schon immer gab. Und je länger wir da gearbeitet haben, umso elektronischer ist es geworden. Deswegen jetzt auch der Sound auf dem neuen Album. Es hat sich halt verändert. Wenn man irgendwo neu ist und die Frage gestellt bekommt, na, wer bist du? Dann stellt man sich die Frage auch selber, wer sind wir? Was machen wir? Mehr German geworden in Amerika.

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0: Schotter geht raus an Salio und Bane, Alter. Bane vor Jahren auch schon mal hier bei mir im Studio gewesen. Guter Mann, hier straight aus Berlin auf jeden Fall. Checkt die beiden mal ab. Mille für euch am Start heute mit Kid Cree, die finally wieder ein deutsches Album draußen haben. Denn die letzten Jahre waren sie ja erstmal international unterwegs.
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0: Dann habt ihr irgendwann den Entschluss gefasst, okay, jetzt ist wieder Zeit, auch in Deutschland mal wieder eine richtig neue Platte rauszubringen. Mhm. Hattet ihr da, wie sagt man so schön, so einen Schlüsselmoment, wo ihr wart so, ey, jetzt ist dafür mal wieder Zeit? Oder hattet ihr, also wie ist das passiert für euch?
2: Wir sind da eigentlich so ein bisschen reingeschlittert. Das war gar nicht so ein bewusster Plan, aber waren dann lange weg und ich war dann in Berlin. Ein paar private Sachen gab es zu regeln und zu tun. Und ich habe ein bisschen Zeit in Berlin verbracht. Und weil wir halt immer Sachen am Machen sind, habe ich dann irgendwann angefangen, ein paar Songs zu recorden. Einfach, weil das ist das, was wir machen. Und ein paar Leute angerufen, im Studio getroffen, ein paar Sachen ausprobiert. Zap, zap, plötzlich bist du mittendrin in einem deutschen Album. Aber es gab halt nicht diesen Moment so, okay, jetzt ist der richtige Zeitpunkt für ein deutsches Album, sondern wir gehen eigentlich gerne so ein bisschen mit dem Flow und gucken, wo das so landet. Und in dem Fall sind wir dann irgendwie wieder in Berlin gelandet. Nach den ersten Sessions war irgendwie klar, ah ja, okay, das fühlt sich interessant an. Da sind viele neue Leute unterwegs, mit denen man arbeiten kann. Hat sich viel getan seit in den letzten 6 Jahren. Lass es mal machen. Und dann sind wir da konsequent reingegangen und haben die Leute kontaktiert. Halt, wie gesagt, die Idee war halt, lass mit Leuten arbeiten, mit Künstlerinnen, mit denen wir vorher noch nicht gearbeitet haben. Und die Auswahl ist echt groß gerade. Ich finde, es gibt richtig viele gute Leute.
0: Das hatte ich das fand ich super geil, als ihr die ersten 1-2 Sachen dann wirklich released habt und dann auch so ein bisschen Welle gemacht habt auf den Socials und so, haben die Leute gefühlt wie wild in den Kommentaren dann immer geraten, wer noch alles so mit auf dem Album so am Start sein wird und so. Ja. Und natürlich kamen dann auch so 1-2 Guesses, ob zum Beispiel Tretti wieder drauf sein wird, und ich fand das total stark, weil die Kommentare da drunter waren dann schon voll mit, nee, Dicker, und es wird nur mit wahrscheinlich Leuten sein, irgendwie, mit denen die noch nie gearbeitet haben. Ich war so, oha, Alter, wie informiert sind die Leute einfach schon.
2: Gute Fans, ne? Ja, wirklich gute Fans, die wissen, was wir machen, und die erklären das anderen und die stellen auch so Sachen richtig in den Comments. Das ist voll schön zu sehen.
0: Hm. Ihr habt auf dem Album ja super viele Artists drauf, super viele unterschiedliche Artists. Wie geht ihr so Song für Song vor? Also wie entscheidet ihr, okay, wen nehmen wir irgendwie mit auf die Platte? Diskutiert ihr da, keine Ahnung, abends irgendwie zusammen so, hey, ich habe irgendwie den gesehen, der scheppert voll, so guck dir den mal an, oder wie passiert so ein Prozess?
3: Herr Fizzle ist der weltbeste A&R und der scannt die Szene so und hat dann einfach am Anfang des Albums auch gesagt, ich glaube, hier geht richtig was, so ist viel passiert in den letzten 6 Jahren, den Künstler gefunden oder den, und dann sprechen wir halt darüber, was da halt passen könnte, so, und das ist eigentlich das gleiche Spiel bei allen unseren Alben. Also wir schicken dann nicht irgendwie 10 Beats, sondern wir gucken uns den Künstler an, was macht der oder die, und dann bereiten wir halt eine Idee vor, auch ein bisschen mehr als ein Beat, schon so eine Song-Idee oder halt ein Vibe. Und dann schickt Fizzle ein schwarzes Herz per Instagram und dann

0: Montagabend, Leute. Denn sorry not sorry, aber um diese Uhrzeit montags läuft Deutschrap bei mir. Mille für euch am Start und meine Gäste sind heute keine geringeren als Kid Creek. Ich freue mich sehr, dass ihr da seid. Euer neues Album ist ja komplett voll mit richtig, richtig krassen Künstlern.
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2: Ihr habt den Track mit Blumengarten und Shireen ja drauf. Mhm. Und der ist ja wirklich sehr ins Herz, würde ich jetzt mal sagen. Ne? Jeder kann da irgendwie was mitmachen. Ist, glaube ich, ein Gefühl, was super viele Menschen einfach schon mal hatten. So dieses, hey, ich fühle mich irgendwie gerade nicht genug. Mhm. Und vor allem jetzt nach dieser Doku auch von Shireen, lässt es ja in ihre Seele auch nochmal mit einem ganz anderen Blick gucken. Ne? Öffnet sich dabei ja ganz krass. War das dann zum Beispiel ein Song, wo ihr vorher, sag ich mal so grob, dieses Thema auch schon vorgegeben habt? Oder wie läuft das dann ab?
3: In dem Fall war das, wir haben mit Blumengarten den Song geschaffen, also die Musik und die Hookline und hatten das dann und dachten, ein weiterer Künstler oder Künstlerin wäre gut drauf. Haben uns dann relativ schnell darauf geeinigt, eine Frau wäre cool da drauf, da soll ein Rap-Part drauf. Und dann kam halt die Idee auf, lass Shireen fragen. Wir haben sie gefragt, sie hat sofort zugesagt, meinte so, okay, ist krass, ich bin down. Das hat so gefühlt 5 Minuten gedauert, bis sie das zugesagt hat.
2: Das ist das heftig.
3: Genau, dann, also das Thema war halt vorgegeben, ne? Dadurch, dass wir das mit Blumengarten bis zu dem Punkt gebracht hatten. Und dann hat sie da ihr Ding gemacht, wie ich finde, überragend, weil man hat ja so eine Perspektive von ihr auch noch nicht gehört. Und zum damaligen Zeitpunkt gab es ja auch die Doku noch gar nicht. Wir hatten natürlich auch keine Ahnung, dass die Doku kommt oder wie die Doku aussieht und so. Für mich persönlich, als ich die Doku dann gesehen habe, ist mir auch erst bewusst geworden, wie persönlich das ist, was sie da teilt auf unserem Song und wie klar sie das benennt und wie sehr das zu ihrer jetzigen Situation passt. So, das war wirklich schöner, beeindruckender Moment und ich finde, ihr Verse ist halt auch so geil, dass sie nicht so dieses, ey, auch du kannst es schaffen, ich bin erfolgreich und auch du kannst erfolgreich werden, Perspektive einnimmt, sondern sie ist ja auch nur ein Mensch und stell dir mal vor, wie ihr Leben aussieht, dieser ganze Druck und alles, was sie da abliefern muss tagtäglich. Mhm. Und dass man sich da auch mal fühlt wie so, Alter, wie soll ich das überhaupt schaffen? Ich habe heute keinen Bock aufzustehen, das ist mir alles zu viel. Ne? Das mal so zu hören von so einem hyper erfolgreichen Menschen, ist halt, finde ich, richtig cool. Mhm.

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0: Stars, ein bisschen sommerlich. Jiggy, Philo und Icky. Leute, das ist euer Feierabend, eure Spätschicht, eure Nachtschicht, je nachdem, was gerade ansteht. Wie immer mit mir, mein Name ist Mille, für euch im Start mit Deutschrap. Und meine Gäste sind heute keine geringeren als die unglaublich mittlerweile weltweite bekannten Produzenten Kitsch Creek.
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0: Ihr habt, ich meinte es gerade schon, also ihr habt so viele krasse Leute drauf. Ich nenne jetzt mal nur ein paar, ne? Also von irgendwie Millennium Kid über Charlize, Domiziana, Nisi, Chiara Barber. So super krasse Bandbreite einfach. Wie unterscheidet sich dann zum Beispiel das Arbeiten mit irgendwie einem großen Künstler, keine Ahnung, eine Shireen oder auch ein Nisi oder so, zum Beispiel mit jemand, der gerade noch eher so Newcomer-mäßig am Start ist, wie eine Chiara Barber? Vielleicht könnt ihr mal irgendwie so, müssen auch nicht die beiden Beispiele sein, weil vielleicht könnt ihr so ein, zwei Geschichten vielleicht einfach erzählen, wie so Songs abgelaufen sind.
2: Lustigerweise sind die Unterschiede gar nicht so groß, wie man denkt, ne? So, das ist immer die gleiche Situation. Du triffst dich, oft hast du dich noch nie vorher im Leben getroffen. Dann triffst du dich im Studio und versuchst einen Song zu machen und irgendwas meist ziemlich Intimes oder so was Persönliches festzuhalten. Teilweise die größten Künstler, die wir getroffen haben, weiß ich nicht, eine Nena zum Beispiel oder so, kommt halt an und sagt, ich bin total nervös. Du bist so, okay, was ist denn mit uns? Wir sind nervös, so, weißt du? Ich glaube, weil das so eine intime Veranstaltung ist, einen Song zu machen, sind selbst so extrem erfahrene Leute aufgeregt und nervös, fast genauso wie so ein Newcomer, wie jetzt Romy oder Charlize oder so. Und es geht irgendwie immer darum, diese Aufgeregtheit und was machen wir jetzt hier und hoffentlich klappt das und was passiert, wenn das nicht klappt, was passiert, wenn das scheiße wird, dass man das so ein bisschen levelt. Selbst zum Beispiel Nizzy und Juju kamen halt an und meinten, ey, okay, keine Ahnung, sowas haben wir noch nie gemacht auf so einem Elektro-Ding und dann ist da auch schon eine Hookline drauf und es gibt keine Beats zum Anhören, wo wir uns jetzt einen auswählen können, was soll das alles? Und dann meinte Nisi, ich finde das total geil, wir machen das genau so, sag einfach wie, wir sind am Start, wir machen das jetzt mal anders, wir finden das geil.
0: Und das also, ist so geil, weil die Jungs sind auch so picky eigentlich, ne? Liebe Grüße, Alter, super gute
2: liebe
0: Männer.
2: Liebe Grüße, super Jungs, super Team, super Rapper und halt dieses Vertrauen zu sagen, wir haben das noch nie gemacht, das ist auch wirklich ungewohnt jetzt hier auf so ein Beat, aber so, wir nehmen die Einladung an, wir checken das jetzt mit euch ab, so, das ist nicht selbstverständlich. Und dann macht's halt richtig Spaß, ne? So, dann wird's richtig interessant.
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3: Habt ihr jemals in den letzten Jahren, ne, müssen wir natürlich jetzt ein bisschen breiter spannen, weil ihr in Deutschland ja die letzten Jahre nicht jedes Jahr hier Produce habt und so, weil ihr habt da so eine Bandbreite drauf. Also gefühlt, egal wen ihr anfragt,

0: ihr jemals Nein kassiert für eine Anfrage?
1: Manchmal gibt es das aus verschiedenen Gründen, aber wie der gute DJ Khalid gesagt hat, ein Nein ist nur eine leichte Verzögerung bis zum nächsten Jahr. Mhm. Ne? Wir bleiben dann da dran, wenn uns das wichtig ist. Und eigentlich ist halt immer so, dass die Leute offen sind, sich unsere Idee anzuhören. Es kommt natürlich vor, dass man die Idee nicht gut findet und es dann nicht zustande kommt oder der Song wird nicht gut und man macht den nicht. Das gibt es natürlich. Aber generell kann man eigentlich allen die Idee vorstellen. Und das reicht ja. Mehr muss es ja nicht sein.
0: Hundertprozentig. Ihr habt einen Song ja mit drauf, auch mit Domiziana. Ich muss ehrlich sagen, ich durfte mir das Teil ja schon komplett auch einmal so voranhören und so. Das ist irgendwie mein Favorite geworden. So.
2: Cool.
0: Ich finde den richtig, richtig nice. Wie ist die Zusammenarbeit da so zustande gekommen?
2: Domiziana ist ja echt Ausnahmetalent, ja. Super krass.
0: Ja.
2: Und ihr habt auch viel Zeit verbracht, ne? Mehrere Sachen Record euch kennengelernt.
1: Ja, und so. Wir haben uns direkt super gut verstanden und das war ihre erste Session nach einer sehr langen Pause.
0: Yeah.
1: Und sie war auch so, ich weiß gar nicht, ob ich Session machen will. Dann haben wir uns getroffen. Also Domiziana ist halt Superstar in the making, ne?
0: Mhm.
1: So in allem, in wie sie das angeht mit dem Schreiben, wie sie das auf der Bühne wegperformt, wie sie das alles trainiert und die ist halt so drin und kennt alles, die weiß alles über englischsprachige deutsche Musik, wer hat welchen Song geschrieben, warum, die kennt halt einfach alles. Ein kompletter Nerd, total beeindruckend und krass. Wir haben mehrere Sachen gemacht und dann diesen Song gepickt mit Millennium Kid zusammen und also ich finde auch, das ist ein richtig schöner Song geworden, die Kombi ist geil und Domiziana ist wirklich, weiß nicht, die ist für mich so wie so Lady Gaga oder so auf Deutsch, die ist so krass und so poppig im besten Sinne und ganz, ganz krasse Künstlerin, ganz krass.

0: Leute, viele Jahre mussten wir warten auf finally ein neues, richtiges deutsches Album von Kitsch Creek. Jetzt haben die beiden Jungs aber finally eins rausgebracht. Am Freitag Kitsch Creek 2 und ich freue mich sehr, dass sie heute meine Gäste sind. Mein Name ist Mille.
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2: Ist irgendein Song auf dem Album am Ende ganz anders geworden, als ihr gedacht hättet am Anfang, wie er vielleicht wird?
3: Die Momente gibt's, ne? Zum Beispiel der Annual-Track, da gibt's ja so diesen Teil, der eher so trappig ist am Ende. So, das war eigentlich so der Beat und der Fall to the Floor-Part war eher so die Bridge. Und dann beim Machen ist dann aus Ennio Elektro-Ennio geworden und der hat halt uns gepusht und gesagt so, ey, ich fänd's geil, wenn das die ganze Zeit so abgehen würde. Und wir haben uns den Song immer hin und her geschickt, so, die haben halt recorded und ich habe dann gemischt und über 2-3 Mal hin und her ist es dann halt so zu dem gemorpht, was es geworden ist, auch durch seinen Input, so, weil der meinte so, komm, wenn dann richtig.
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0: Creek 2 heißt ihr neues Album. Das zweite wirklich deutsche Album, auf das wir sehr lange jetzt warten mussten. Finally ist es da. Und ich freue mich sehr, dass sie meine Gäste heute sind. Mein Name ist Mille und das Album wirklich jetzt, wenn ihr es noch nicht gehört habt. Ich habe es hier in der Show andauernd mit drin. Es ist voll mit krassen Gästen.
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0: 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Das ist so geil, weil ihr so viele Leute drauf habt. Am liebsten würde ich halt jeden Song einmal mit euch durchgehen und diese Entstehungsgeschichte runterrattern. So viel Zeit haben wir natürlich leider nicht. Ein Song, wo ich aber definitiv gerne nochmal mit euch drüber sprechen würde, ist Computerliebe, weil das ist stand jetzt gerade der einzige, wo halt auch kein Artist dabei steht. Warum steht kein Artist dabei? Könnt ihr mehr dazu sagen? Verraten.
2: Ja, das ist eine Coverversion von Computerliebe von Kraftwerk. Mhm. Die absoluten Goats von so vielem, was man sich gar nicht vorstellen kann. Also der Song von 1981.
3: Computerliebe, Computerliebe.
2: Und textlich so wahnsinnig krass gealtert, gut gealtert, weil in 2026 sind Leute auf einmal verliebt in ihr ChatGPT oder es gibt sozusagen so eine Art, das Thema ist auf jeden Fall heißer denn je, und wenn man sich vorstellt, dass sie das Anfang der 80er sich schon so überlegt haben, wie futuristisch das war. Aber also die haben halt im Grunde ja das Genre so erfunden, Technopop und elektronische Dance-Music, und jeder DJ, der sich vor einem Pult und LEDs im Hintergrund auf die Bühne stellt, macht eigentlich das, was die in den 80ern erfunden haben. Und auch die Idee, dass das ein Gesamtkunstwerk ist aus Visuals und Musik, all das, also die haben so viel vorgegeben, haben das dann auch vorgespielt. Ein Ralf, der auch immer noch am Start ist und spielt und der sein Werk auch sehr beschützt. Und
4: das war hart, ne? Also ihm das zu schicken, so, das hat schon ein bisschen Angst gemacht erstmal. Mhm. Und dann kam die E-Mail zurück und er hat geschrieben, das ist eine super Produktion, lediglich der Main-Synth ist totaler Kitsch. So der Main-Synth am Anfang und genau beschrieben, Sekunde, da, bla, bla, ist totaler Kitsch. Okay, wir wechseln den, ne? Also haben uns dann da dran gesetzt, den ausgewechselt, ihm es zurückgeschickt.
0: Aber wie war das vorher noch? Ein Nein, was hast du gesagt?
4: Ist nur eine Verzögerung bis zum nächsten Jahr.
2: In dem Falle war es aber so, dass wir das nicht so eher so als Chance gesehen haben, dass er halt auch einen Input gibt und dass so ein bisschen so ein kollaborativer Moment wird und waren total dankbar dafür. Und am Ende hat er auch gesagt, ist cool so, und ich finde auch fair enough so, das ist halt...
4: War auch kitschig,
2: bei uns ist Kitsch ja auch immer ein bisschen mit drin. Aber wir hätten ja natürlich auch trotzig sagen können, nein, Kitschkrieg ist auch Kitsch, aber das ging uns...
4: Dass er überhaupt antwortet und sich das anhört und das in Betracht zieht, das okay zu finden, ist so krass. Also das war schon so ein Höhepunkt in der Karriere eigentlich. Ne? Wieder so ein, also man trifft ja so Leute, die hinterlassen Eindruck, und ihn haben wir jetzt nicht getroffen, aber dass er in Austausch mit uns geht, das war schon was ganz Besonderes. Komm.

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0: Meine heutigen Gäste komplett deutschlandweit bekannt. Ich glaube, jedem sagt Kitschkrieg am Anfang von so vielen mittlerweile deutschen Tracks war es. Mittlerweile sogar auch international bekannt. Die letzten Jahre habt ihr richtig viel im Ausland auch gehasselt. Deswegen unnormal geil, dass ihr vorbeigekommen seid, Alter. Jungs von Kitschkrieg hier bei mir. Mein Name ist Mille zu ihrem ganz neuen Album.
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0: Heutzutage ist ja schon krass. Ich weiß nicht, wie ihr das wahrnehmt. Ich sehe bei mir zum Beispiel, stand jetzt gerade seit ein paar Monaten auf TikTok, rauf und runter so irgendwelche KI-Tracks, mal kurz irgendwie produziert, gefühlt innerhalb von einer halben Stunde, kann irgendwie jeder kurz mal machen und es kommt irgendwie was dabei rum so. Wie sind so eure Gefühle dazu? Macht das, jetzt mal ernst gefragt, macht das irgendwie auch ein bisschen Angst?
2: Zu den negativen Folgen und Gefahren, so, das ist auch alles wahr. Also so ein Song, der gepromptet werden kann, also was, wozu das führt, ist halt Gary so, ist ein ziemlicher Weltuntergang vielleicht. Aber es gibt halt auch den Aspekt, wie man als Künstler halt damit umgeht und diese Tools benutzt, das bietet halt vielleicht auch eine Chance. Damals, als Fotografie kam, und ich sag das jetzt so, ob das jetzt alles geschichtlich so stimmt, aber so, um das Bild zu malen, so, als Fotografie erfunden wurde praktisch und wurde gesagt, oh Gott, das ist Ende von Malerei. Aber war es nicht, so wie Plattenspieler war nicht dazu gedacht, dass man den anfasst, bloß nicht, aber dann kamen ein paar Jamaikaner und haben das dann doch gemacht und dann war halt DJing geboren zum Beispiel.
3: Die andere Seite der Medaille ist natürlich die, dass es in keinster Weise okay ist, dass alle Musik, die jemals von Menschen komponiert wurde, in diese Maschine reingeworfen wurde, ohne dass die Menschen dafür bezahlt werden und daraus jetzt neue Sachen geschaffen wurden und die großen Tech-Konzerne und die Labels sich diesen Kuchen aufteilen und auf die Künstler scheißen. Das ist ja am Ende des Tages das, was passiert. Nichts von dem ist okay. Ne? Das ist eine Katastrophe. Und die Leute, die uns Künstler eigentlich davor beschützen sollten oder checken sollten, dass wir da wenigstens für bezahlt werden oder gefragt werden, ob es okay ist, dass das benutzt wird, das hat halt alles nicht stattgefunden. Und das ist schon echt dramatisch und wirklich kacke und nicht richtig. Ne?

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0: Love Deutschrap, wie jede Woche montags ab 20 Uhr. Deswegen, ey, nicht verpassen. Ich bin nächste Woche wieder für euch am Start. Ein paar Minütchen Deutschrap habe ich aber auf jeden Fall noch für euch. Denn ich habe heute keine geringeren Gäste bei mir als die Jungs von Kid Creek. Ich freue mich so unfassbar. Absolute Legenden mittlerweile bei uns in Deutschland. Außerdem auch im Ausland international die ganzen letzten Jahre auch brutalst erfolgreich gewesen. Und die Jungs haben seit Freitag ein neues Album draußen. Kid Creek 2, finally wieder wirklich ein deutsches Album mit ganz, ganz vielen krassen Künstlern. Also von Blumgarten über Shireen David, über Kiara Baba, Nisi und Juju, wirklich Enyo, Levin Liam, ich kann gar nicht aufhören. Zieht euch das rein, ist unglaublich gut geworden.
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0: Albumkampagne, jetzt natürlich komplett auch wieder in Schwarz-Weiß gewesen. Wie könnte es anders sein? Mal ganz banal gefragt, ne? Weil ich könnte mir vorstellen, dass ganz viele Leute das gar nicht wissen. Wie hat es bei euch überhaupt angefangen, dass ihr gesagt habt, ihr wollt immer alles schwarz-weiß machen?
2: Das geht halt auf unser drittes Bandmitglied Arudat zurück, die halt ganz am Anfang von Kitschkrieg diese Schwarz-Weiß-Fotos dann irgendwann angeschleppt hat. Das war direkt klar, okay, das sieht halt krass aus. Und dann haben wir das einfach komplett durchgezogen. Weil, also wir fanden das richtig, richtig gut. Und dann haben wir gesagt, okay, das ist das, was wir machen. Das ist unsere Welt. Da rein laden wir jetzt Leute ein. Wir haben das dann halt an allen, am Anfang kannst du dir ja vorstellen, ne? Also musst du es halt überall verteidigen.
0: Ja klar, wollte ich gerade fragen. So, habt ihr jemals das angezweifelt und habt gedacht so, oh, vielleicht doch zu heavy?
3: Wir nicht, aber die anderen.
2: Die anderen sehr, ne? Also dann, und dann gab es halt auch oft Angebote, die wichtig für uns waren, so in einem Magazin, weiß ich nicht, auf einem Cover zu sein oder sonst was. Aber das geht halt nicht in Schwarz-Weiß. So, ihr könnt das Cover haben, aber wir müssen ein Farbfoto machen. Und dann stehst du natürlich schon da und denkst dir, oh Mann, ey, das wäre jetzt schon wirklich gut, auf diesem Cover zu sein, für die Weiterentwicklung und die Karriere. Und wir haben es dann halt einfach durchgezogen, haben gesagt, nee, machen wir nicht. Und stellt sich heraus, die meisten Sachen haben trotzdem geklappt und waren viel besser. Und die Leute, die das dann gemacht haben, fanden es dann auch total super, weil die hatten dann auch mal was anderes auf dem Cover.
3: Und jetzt ist so es irgendwie Sachen. Ein bisschen Kult. Und wir kommen hierher und sagen, wird schon schwarz-weiß gemacht, ne? Und du sagst, ja klar,
2: normal.
0: Ja, same. Ja. Was steht denn bei euch jetzt die kommende Zeit so an? Seid ihr jetzt in Deutschland bei uns erstmal wieder aufgeschlagen mit einem so einem richtigen Brett an Album und sagt so, okay, seid ihr erstmal wieder ein paar Jahre weg oder?
2: Kommt direkt ein weiteres Album raus, was wir mit Mode Selector, den Techno Goods hier aus Berlin, zusammen auf Jamaika recorded haben mit jamaikanischen Künstlern. Und nach diesem Album kommt die zweite Hälfte des deutschen Albums raus.
0: Könnt ihr schon so ein bisschen spoilern, wann, was, wie?
2: Bis Ende des Jahres.
0: Okay, das ist nice.
3: Dieses Jahr ist
2: viel Musik von
3: uns, nicht
2: ja.
3: Los.
0: Macht ihr dann aber jetzt zeitgleich dann trotzdem auch noch, keine Ahnung, fahrt ihr alle paar Wochen dann trotzdem nochmal irgendwie Amerika, macht da was, pendelt ihr dann gerade ein bisschen hin und her, wie löst ihr das?
2: Gerade ist der Fokus jetzt hier, das zu machen, das andere Album zu veröffentlichen und das dritte Album fertig zu machen, deshalb sind wir jetzt gerade viel hier, aber im Hintergrund laufen die Vorbereitungen schon für die nächste Amerika-Runde, die halt 2027 stattfinden wird. Wir sind die ganze Zeit halt einfach, also selbst jetzt, wenn wir jetzt hier so Interview- und PR-Runde machen, sitzen wir im Zug und arbeiten an neuen Songs. Wir machen halt immer Musik, die ganze Zeit.
0: Das bedeutet, nächste Monate könnten in Theorie nochmal einige schwarze Herzen verschickt werden.
2: Auf jeden Fall, ja. Das ist gerade, it's happening. Heute Morgen wurde zum Beispiel eins verschickt.
0: Echt, ja?
2: Ja.
0: Ah, guck mal. Ich lieb's. Meine Lieben, ich danke euch. Ihr seid meine Gäste. Das bedeutet, ihr habt auf jeden Fall die letzten Worte. Also was auch immer ihr sagen möchtet, das Mic gehört euch.
2: Also erstmal danke für die Einladung, war ein schönes Gespräch und danke, dass ihr unsere Musik spielt, das supportet, dass ihr das checkt.
3: Kid Creek 2 ist draußen. Wenn ihr könnt, hört euch das Album im Stück an. Das ist als eine Sequenz gedacht. Auf YouTube könnt ihr auch den Film dazu gucken und da könnt ihr unseren Rave für die Linse sehen. Genau, viel Spaß mit dem Album.

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0: Der Dude mit Skibrille und Fukuhila heißt eigentlich August Jean Diederich und sagt in Interviews seit Jahren, dass er 19 sei. Obviously ein Gag. Gesagt hat er es nicht, aber online steht, dass er 1997 geboren wurde. Er ist in die Grundschule am Rüdesheimer Platz gegangen und hat sich beim Späti gern als Snack eine Yum-Yum-Tüte geholt. 2022 ist dann das Jahr für Chiago. Plötzlich spielt er direkt auf mehreren Festivals, zum Beispiel beim Splash, beim Heroes Festival und beim Poolbar Festival. Seinen richtigen Durchbruch hat er im Oktober 2022, als sein Song Party Sahne rausbricht. Im November spielt er dann seine erste Tour, Après-Ski. Ein Monat später, also Anfang Dezember, kommt dann auch sein Debütalbum raus. 2022 war Film gewesen, also so heißt das Album, und es beschreibt auch, was da so alles los war. Wer Hype ist, bekommt auch Hate, vor allem online. Und dann wurde es zu einer Art Running Gag zu sagen, wer hört Chiago eigentlich auf Ernst?
1: Wer hört Chiago eigentlich auf Ernst?
2: Frage ich mich auch.
1: Woher kommt die Aussage?
2: Wenn irgendwas über mich kam, dann gab es diesen Hate-Kommentar, wer hört den auf Ernst? So. Das fand ich irgendwie witzig. Anscheinend hören den ja echt viele auf Ernst. Ja, also meine Fans hören den, also hören mich ja auf Ernst. Ich mache ja meine Mucke auch auf Ernst.
0: Das greift er dann in einem Song nochmal auf. Und auf dem Album Wilmersdorfs Kind ist der Track auf Ernst. Egal was Ago macht, ein wichtiger Begleiter ist Social Media. Gen Z-like hat er TikTok durchgespielt. Das ist ganz klar kein Zufall, sondern eine Social Media Strategie. Und zwar eine, die funktioniert.

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Warum fasziniert uns ein Künstler so sehr, dessen Gesicht wir nicht komplett sehen können? Gerade auf Social Media dreht sich alles um Reichweite und Klickzahlen, denn auch mit einer guten Social Media Strategie kann man Fame werden. Stars zeigen uns teilweise ihre Kinder, ihr Schlafzimmer, ihre Tränen. Apache 207 macht das alles nicht. Er hat Instagram und TikTok, aber seine Posts sind überschaubar und meistens geht es dabei um neue Songs oder Konzerte. Seit 2019 hat er nicht mal ein klassisches Presseinterview gegeben, nur in seiner Amazon-Doku beantwortet er ein paar Fragen. Wir erfahren immer nur so viel, wie er zulässt. Durch die Sonnenbrille ist er die Kunstfigur Apache 207 und ohne ist er Volkan, wobei sein Künstlername auch sein Spitzname ist. Aber sonst bleibt Privates privat hinter der Sonnenbrille. In seinem allerersten Video gibt es tatsächlich eine Szene, in der er ohne Sonnenbrille zu sehen ist. Inzwischen hat das Video 28 Millionen Aufrufe, aber als er das gedreht hat, war noch überhaupt nicht klar, wie groß er mal mit der Musik werden würde. Allerdings hat er das Video auch nachträglich nicht bearbeitet. Seitdem zieht er das mit der Sonnenbrille aber durch. Auch in der Apache-Doku werden seine Augen nicht gezeigt. Bleibt die Frage, warum trägt er immer die Sonnenbrille, obwohl es sogar das Video ohne Brille gibt? Apache hat sein viertes Album ja auch 21 Gramm genannt und es gibt die Urban Legend, dass die Seele eines Menschen 21 Gramm wiegt. Und auch wenn es immer mal wieder Sonnenbrillen gibt, durch die seine Augen zu erkennen sind, ist es mehr als nur sein Markenzeichen oder sein Stil. Wie er es in der Doku sagt, er fühlt sich mit Sonnenbrille wohler und entscheidet so, was wir von ihm sehen können und was nicht. Vielleicht ist das eigentliche Geheimnis seines Erfolgs. Er hat Deutschrap nicht nur massentauglich gemacht, er hat ihm auch eine neue Form von Professionalität gegeben. Er hat bewiesen, dass man der größte Star des Landes sein kann, ohne seine Seele komplett zu verkaufen. Rapducation.

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Liebes. Ein Song, der eigentlich gar nicht wie ein typischer Mega-Hit klingt. Eher melancholisch, verträumt, fast schon müde. Der Beat? Minimalistisch. Die Hook? Extrem simpel. Und genau das war wahrscheinlich der Grund, warum dieser Song explodiert ist. Denn plötzlich konnten auch Leute außerhalb Deutschlands etwas mit diesem Track anfangen. Nicht wegen der Lyrics, sondern wegen des Gefühls. International erfolgreiche Deutschrap-Tracks funktionieren oft emotional, nicht sprachlich. Und bei Was du Liebe nennst, merkt man das extrem. Den Song kennen plötzlich Menschen in Russland, in Skandinavien, teilweise sogar in Amerika. Er wird gecovert, geremixed und millionenfach gestreamt. Innerhalb von 8 Monaten knackt das Musikvideo 100 Millionen Aufrufe. 9 Wochen Platz 1 in Deutschland. Und dann passiert etwas Historisches. Der Song bekommt Diamantstatus. Als erster Deutschrap-Song überhaupt. Ich finde das bis heute noch komplett wild. Vorher galt Deutschrap in vielen Teilen der Musikindustrie immer noch als zu aggressiv oder zu nischig für echten Mainstream-Erfolg. Obwohl die offiziellen Charts was komplett anderes gesagt haben. Und plötzlich macht ein melancholischer Cloud-Rap-Song Popzahlen. Noch verrückter, angeblich musste sogar erstmal geklärt werden, wie eine Diamantschallplatte für Deutschrap überhaupt aussehen soll, weil vorher niemand damit gerechnet hat. Was du Liebe nennst, verändert, wie Deutschrap produziert wird. Danach gibt es plötzlich mehr Autotune, mehr Atmosphäre, weniger klassische Rap-Parts, mehr Emotionen. Viele Producer sprechen später darüber, wie stark dieser Sound beeinflusst hat. Und die Produzenten hinter dem Song, The Crates, arbeiten später sogar international mit Leuten wie Drake zusammen. Läuft also. Rapducation.